Einen wunderschönen guten Morgen, liebe Hörerinnen und Hörer. Guten Morgen, Ruby, Adam, Zach und Catherine. Heute ist Donnerstag, ein etwas kühler Donnerstag, denn wir haben bereits Winter, liebe Hörerinnen und Hörer. Heute ist der 4. Juni 2026 und mein Name ist Rudi und ich begrüße Sie alle recht herzlich hier im deutschen Programm bei Radio 3Z92.3 FM. Heute, liebe Hörerinnen und Hörer, bin ich wieder im Studio und Sie können mich gerne anrufen. Die Telefonnummer ist 9415-1923. Sie können zu jeder Zeit anrufen, liebe Hörer. Sind Sie auch ein Wintersportler, liebe Hörer? Die offizielle Ski-Saison in Victoria beginnt ja jetzt am King's Birthday-Wochenende, also dieses kommende Wochenende, den 6. Juni. Die Skisaison dauert in der Regel bis Anfang Oktober. Und dazu brauchen Sie natürlich warme Kleidung und vielleicht sogar ein kleines Schnäppchen dazu, damit Sie sich aufwärmen können. Beliebte Skigebiete sind natürlich Mount Buller, Falls Creek und Mount Hotham, Mount Bobo und sogar Lake Mountain.

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Ja, ich muss mich leider entschuldigen, liebe Hörer. Das erste Lied schenkt mir noch einen Tanz. Mich hat jemand angerufen und sagt, ich habe niemanden zum Tanzen. So, ich hätte eigentlich die Leute erst warnen sollen. Ja, am kommenden Wochenende ist ja ein langes Wochenende für viele, denn am Montag ist der King's Birthday, an dem wir uns so langsam gewöhnen sollten. Für mich war es immer the Queen's Birthday Weekend. Aber die Zeiten und die Menschen ändern sich, liebe Hörer. Machen Sie das Beste aus diesem freien Tag.

Ja, das steig ich den Berg hinauf. Das war die Esthaler Harmonikas, lieber Hörer. Steig ich den Berg hinauf, ist auch gut für Ihre Lunge. Ja, liebe Hörerinnen und Hörer, ich habe hier etwas für unsere Sportfreunde. Die 23. Fußball-Weltmeisterschaft findet statt und wird ausgetragen vom 11. Juni bis 19. Juli 2026. Und es ist das erste Mal, dass 48 Teams teilnehmen und in drei Gastgeberländern ausgetragen wird, nämlich Kanada, Mexiko und den USA. Australiens erstes Spiel ist gegen die Türkei am 14. Juni. Und das erste Spiel für Deutschland ist am 15. Juni gegen Curacao, wenn ich das richtig ausdrücken will. Curacao ist ein Inselstaat in der Karibischen See.

Ja, grenzenlos hieß dieses Lied, gesungen von Mara Kaiser. In diesem Monat, also am 21. Juni, beginnt in Deutschland das Sommer, liebe Hörer. Und wenn Sie vorhaben, Ihre Heimat zu besuchen oder Urlaub in Europa zu machen, dann sind Sie genau auf der richtigen Spur. Denn es ist ja jetzt schon sehr, sehr warm in Deutschland. Also nicht vergessen, Badehose oder und Bikini und natürlich Hautschutzcreme auch nicht vergessen.

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Das kam von den drei Zackels. Jetzt habe ich etwas hier, liebe Hörer, von der Dreifaltigkeitsgemeinde. Und zwar der traditionelle St. Martin Laternenlauf der Dreifaltigkeitsgemeinde fand statt am vergangenen Samstag, liebe Hörer. Die Legende von St. Martin erzählt die Geschichte des römischen Soldaten Martin, der an einem kalten Wintertag seinen Mantel mit dem Schwert teilte, um die Hälfte einem frierenden Bettler zu geben. Nachdem begann der Laternenlauf von der Kirche zu und durch den Fitzroy Garden. Sie kennen bestimmt den Fitzroy Gardens in der Stadt. Und dann wieder zurück zur Kirche. Und das Laternenmeer, das ganze Lichtermeer der Laternen, war ein großartiges Erlebnis für die Kinder und natürlich auch für Erwachsene. Und anschließend, liebe Hörer, gab es Bratwurst, Brezeln, Glühwein und Kinderpunsch im Kirchhof. Genau das Richtige, liebe Hörer, um sie etwas aufzuwärmen.

Buenos Dias heißt dies oder hieß dieses Lied, liebe Hörer. Und Sie kennen ja den Sänger ganz bestimmt, Cimino Rossi. Haben Sie noch einen Abreißkalender, liebe Hörer, wo man jeden Tag ein Blatt abreißt? Da gibt es viele, viele nette Sprüche auf der Rückseite. Und einen davon, einen sehr netten Spruch, habe ich hier für Sie, liebe Hörer. Achte auf das Kleine in der Welt, das macht das Leben reicher und zufriedener.

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Ja, das war Bella Belladonna von Jeff the Heidje. Vielleicht auch nicht richtig ausgesprochen, liebe Hörer. Allen kranken Hörerinnen und Hörern wünsche ich eine gute, gute Besserung. Viel Kraft und Energie für eine baldige Genesung. Und ich hoffe natürlich, dass ich Sie über meine 2 Stunden etwas aufmuntere.

Das Lied unserer Heimat. Das war Roswitha Paul und Angelika. Ja, meinen herzlichen Dank an die Leute, die hier anrufen während meines Programms und dass sie gerne diese Lieder hören. Es freut mich sehr. Herzliche Geburtstagsgrüße an all unsere Hörerinnen und Hörer, die im Monat Juni ihren Geburtstag feiern. Herzlichen Glückwunsch, viel Freude, viel Gesundheit und viel, viel Glück. Auch an meine Tochter Tanja und an meine Enkeltochter Ruby, die auch diesen Monat Geburtstag feiern, und zwar nur einen Tag auseinander. Ja, herzlichen Glückwunsch.